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0: Okay. Hallo.
1: Bin ich das? Oder ihr bist hört, du da auch?
0: Der ist, Knopf ist tot, aber der geht. Ja. So, ne? Wieder zurück im Lande.
1: Ja, aber schon ein bisschen länger. Oh mein Gott, warte, die Musik ist so laut.
0: Was ist, die Musik bist du, oder?
1: Ah, weil ich das...
0: Hier ist Q, so
1: excuse
0: vielleicht.
1: My French.
0: Ja, ja, ja, but we don't hear it, because at the moment it's sidechained, because we talk. But it's in the mix. Okay, we have a guest today, Augusta, who is doing this in the background.
1: Yeah.
0: Yeah, we just, hear this, you can hear it. Yeah, yeah. I just can't hear it because I don't have headphones. But it's okay. You can hear yourself as soon as we turn off the mics. So yeah, there's always a lot of confusion in the studio. Immer viel Verwirrung im Studio.
1: Immer viel los hier.
0: Ja, aber du bist quasi der Monitorchef, du hörst es ja im Hintergrund.
1: Ich höre dich klappt. Jetzt reden. Du. Ja, und ich höre das.
0: Ja. Auguste. Vielleicht, Auguste, willst du mal hören hier? Do you want to listen into these headphones, then you hear how it sounds.
1: But I mean, you mainly hear him talking. But,
2: am I already played?
0: Yes, your loop is running in the back. Okay. It's the background loop for us talking. Okay.
2: So let me know when I can start playing.
0: Okay. Okay.
1: So we let Auguste play now.
0: Auguste, you want to play now?
1: I mean, see, why not, right?
0: Okay. Ja.
1: Wir lassen dann jetzt die Auguste spielen.
0: Genau.
1: So eine halbe Stunde.
0: Ja.
1: Oh, yeah, yeah.
0: Yeah, but...
1: Augusto wants us to shut up, so we shut up now.
0: Ciao.

0: Monsieur Legrain aus Bordeaux hatte es satt, 100-mal täglich seine Bekannten mit Bonjour,
1: Bonjour
0: zu begrüßen. Bonjour.
1: Bonjour.
0: Bonjour.
1: Bonjour.
0: Bonjour.
1: Bonjour.
0: Bonjour.
1: Bonjour.
0: Da er einen glatt rasierten Schädel besitzt, ließ er sich das Wort B-O-N-J-O-U-R auf die Glatze tätowieren. Jetzt begrüßt er seine Bekannten wortlos mit einer leichten Verbeugung, wobei der tätowierte Gruß
1: Bonjour
0: sichtbar wird.
1: Bonjour
0: sichtbar wird.
1: Bonjour
0: sichtbar wird.
1: Bonjour
0: sichtbar wird.
1: Bonjour
0: sichtbar wird.
1: Bonjour
0: sichtbar wird. Sichtbar.

0: Knädel, Gramme, Grätzen, Kroppel, Trutschel,
1: Platschkopf,
0: Trampel,
1: Bombe,
0: Nierten,
1: Nixnatz,
0: Fuchtel,
1: Bügel,
0: Lausmensch,
1: Lauerbeck,
0: Luder,
1: Daumes,
0: Käfen,
1: Pimmock,
0: Biesguren,
1: Schnibbel,
0: Wützer,
1: Heus,
0: Trochen,
1: Hungsfott,
0: Wimmel,
1: Lammes,
0: Wanzen,
1: Möffa,
0: Aas,
1: Arsch,
0: Oos,
1: Fries,
0: Krast,
1: Grat,
0: Nied,
1: Frunz,
0: Tratsch,
1: Stinks,
0: Stens,
1: Dunz,
0: Lämmerstedt,
1: Lodderjan,
0: Patzurpott,
1: Wilderbös,
0: Jampeter,
1: Orkstrade,
0: Betzeck,
1: Wirksnixen,
0: Schliemdresse,
1: Schoderhemd,
0: Tagstil,
1: Sumpfzeichen,
0: Ehekrutz,
1: Wötverdruss,
0: Quaggeler,
1: Otrade,
0: Labberitz,
1: Betthupferl,
0: Schlabberschmiss,
1: Bloßengel,
0: Juxbrode, Halsefalz.
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Guten Abend und herzlich willkommen im Staubgoldradio auf Reboot FM. 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Außerdem ist das Staubgoldradio bei Radio Korax, dem freien Radio im Raum Halle, zu hören. Im Programm Music Out of Place, Musik, die aus dem Rahmen fällt. Am Mikrofon und hinter den Plattentellern Markus Detmer. Wir hörten zunächst den türkischen Sänger Heiko mit dem Stück Tatlim aus dem Album Taverna Da. Anschließend MPB4 mit Sentinella. MPB steht für Musica Popular Brasileira. Die Gruppe ist gleich mehrfach auf dem liebevoll zusammengestellten Soul Jazz Record Sampler Brasil Bossa Beat zu hören. Er erzählt die Geschichte des brasilianischen Labels Elenco Records, das in den 60er Jahren für die Bossa Nova eine ähnliche Bedeutung hatte wie das Blue Note Label für den Jazz. Weiter mit Clive Bell, Hans-Joachim Irmler, Robert Lippock und Jackie Liebezeit, kurz Bill.

Das war der Portugiese Rafael Toral von seinem neuen Album Space Elements Volume 3. Am Schlagzeug Afonso Simões. Sie hören Reboot FM und Radio Korax, zurzeit im Programm das Staubgoldradio mit Music Out of Place. Die Berlinerin Christiane Hommelsheim steht in der Tradition amerikanischer Sängerinnen wie Meredith Monk oder Shelley Hirsch. Auf dem Label Klangmöbel ist ihr charmantes Solodebüt Shadows, Fairies and Me erschienen. Wir hören davon das Stück Together.

Das waren The Magic ID mit In My Dreams von ihrem neuen Album I'm So Awake, Sleepless I Feel. The Magic ID sind Kai Fagaschinski, Margaret Kammerer, Christoph Kurzmann und Michael Thieke. Davor Spooky Attraction From a Distance, das deutsch-südafrikanische Duo der Sängerin und Pianistin Juliana Venter und des Gitarristen Josef Suchi. Weiter mit dem umtriebigen Schweizer Label Spezialmaterial, zunächst Marcuso Wikowski, dann Sissy Contest und schließlich Co-op-Troll.

Das war Musik vom Zürcher Spezialmaterial-Label. Sie hörten das Stoppgoldradio im April auf Reboot FM und Radio Korax. Ich verabschiede mich mit weiteren Stücken von der Brasil Bossa Beat Compilation, und zwar von Baden Powell und Edu Lobo. Vielen Dank fürs Zuhören und eine gute Nacht.

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0: 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Ja, willkommen zu CTM Spektral, Ausgabe Nummer 7. Heute Abend wieder mit
1: Oliver Bauherrn
0: und Maike Jansen. Ja, so, jetzt haben wir ein bisschen später angefangen und alles nur wegen mir, weil ich schon wieder immer zu spät bin. Maike ist aber schon in den Startlöchern und muss leider hier sitzen, weil eigentlich läuft doch das wichtige Spiel. Welches war es?
1: Das ist schon okay. Ich tippe mal, es steht immer noch 3-0 für Dortmund und noch ist Dortmund deutscher Meister. Ich glaube nicht, dass Gladbach 3 Tore schafft.
0: Okay.
1: Alles ist gut. Ich feiere schon innerlich. Eigentlich schon seit gestern, aber das darf man ja eigentlich auch nicht sagen.
0: Aber du hast jetzt keine Champagnerflasche mitgebracht.
1: Nee, Flasche Wodka.
0: Yippie! Okay, aber aufregendes Fußballereignis, von dem ich keine Ahnung habe, wie ich ja wie immer gestehen muss. Aber es ist bestimmt großartig, aber bleib doch lieber bei uns. Und ich fange ein bisschen besinnlich an heute Abend, weil ich habe gedacht, ich orientiere mich mal ein bisschen, was so in nächster Zeit bei CTM Concert so ablaufen wird und fange eigentlich mit dem letzten großen Wurf sehr wahrscheinlich an für September, nämlich das Solaris-Projekt von Ben Frost mit der Sinfonietta Cracovia. Und da habe ich jetzt ein kleines Stück mitgebracht, Saccade heißt es, und das werde ich jetzt anspielen.

0: Ja, das war wahrscheinlich wie die Trauermusik, weil es doch nur 2-0 steht und nicht 3-0.
1: Ja, ja, genau. Mike hat mir auch gerade berichtet, dass die letzte Nachricht war, stünde fast 3-0.
0: Nicht die letzte Nachricht, aber egal. Ich werde Oliver das nicht heute Abend noch Fußball spielen erklären.
1: Ach komm, ich wollte es endlich mal verstehen. Nee, Pitt guckt auch schon mit so großen Augen hier im Studio. Unser Host, Pitt sozusagen, der Ärmste.
0: Wie auch immer.
1: Also auf jeden Fall war das jetzt gerade ein Stück von Ben Frost und ich hab ihn vergessen unterschlagen, Daniel Bjarnason, auch ein isländischer Komponist. Und Ben Frost hat mit Daniel Bjarnason und dem Sinfonietta Cracovia Orchester inspiriert von Stanislaw Lem, Solaris und Tarkovskis gleichnamigen und auch auf demselbigen Roman basierenden Film Solaris, inspiriert von beidem, nämlich haben sie verschiedene neue Kompositionen geschrieben, um diesen Film zu vertonen. Und dann haben sie aber nicht die Rechte bekommen an dem Film, um ihn zu zeigen. Toll, oder?
0: Wahnsinnig spannend.
1: Ja, es ist total spannend. Naja, es war wirklich aufregend, weil du dann nämlich mit diesem Moskauer Filminstitut korrespondieren musst.
0: Filminstitut, du meinst das Ministerium für Kultur, Film und Tourismus, glaube ich?
1: Ja, genau, nämlich irgendwie sowas total haarsträubendes.
0: So drei Kombis, ja.
1: Ja, ja, und die wollen irgendwie, keine Ahnung, Tarkovsky verstecken, glaube ich. Die wollten aber die Rechte nicht rausrücken. Auf jeden Fall Glück im Unglück, dann hat sich nämlich dessen Brian Eno angenommen. Und was hat er getan? Er hat
0: Name-Dropping.
1: Ja, genau, das ganze Projekt ist nämlich ein total schönes Name-Dropping. Naja, ich weiß nicht, wer alles die Sinfonietta Cracovia kennt, um Himmels Willen. Aber ja, genau. Ich muss mich noch ein bisschen beruhigen von meiner Fahrradfahrt. Auf jeden Fall, Brian Eno hat jetzt die Visuals dazu gemacht. Und zwar mit Schnipseln aus dem Tarkovsky-Film. Also eigentlich eine ganz spannende Sache. Und das wird im September stattfinden. Termin muss noch gefunden werden. Ja. Gut, das
0: in
1: dazu.
0: Paradiesum, sage ich.
1: In Paradiesum, genau. Das wäre mehr in Elysium.
0: Nein, das ist ein Stück, was ich ausgesucht
1: habe. Ach so,
0: habe.
1: Oh. Ich fühlte mich gerade schon so wieder so beschwingt, nachdem wir den schwungvollen Samstagabend elegisch anfangen. Okay, Maike, was hast du uns?
0: Ich hab Force mitgebracht mit dem, was heißt, neuem Album, Projekt. Album ist es, glaube ich, gar nicht. Ist, glaube ich, eher ein Projekt. Soll am Ende, soll es eine App sein und kein Album?
1: Wie, was macht das dann?
0: Musik. Und zwar sind das Field Recordings aus Kirchen. Also aus Kirchenmusiken. Aber die, also wirklich die halt in Kirchen gesampelt wurden. Und das Ganze wird präsentiert am 2. Mai im Berghain gegen 21 Uhr, gehe ich mal schwer von aus. Zusammen auch mit Visuals schön aufgearbeitet etc. Und wie gesagt, daraus habe ich in Paradiesum ausgesucht.

0: Ja, das war Demdike Star. The Stars Are Moving hieß dieser Track. Und ja, den habe ich jetzt einfach nur ausgewählt, weil ich ein bisschen neidisch war, weil nämlich gestern traten die nämlich in Montreal auf als Pre-Mutec-Event. Und Mutec, ja, das Festival in Kanada, unser Partner, findet sozusagen demnächst auch Ende Mai statt, vom 28. bis zum 3. Mai. Und dort werden wir als Club Transmediale, CTM sozusagen, und unseren neuen Partner aus unserem EU-Projekt Networking Tomorrow's Art for Unknown Future, nämlich in Zusammenarbeit mit anderen internationalen Partnern, ein Symposium zu Tools for Unknown Future da anbieten. Also wer nach Kanada kommt zum Mutec vom 28. bis zum 30. wird das beim Mutec stattfinden. Plus halt auch diverse Workshops und andere Programmteile. So, und jetzt kommen wir endlich nach unserem elegischen, elysischen, kirchlichen, was haben wir noch alles für Begriffe, Abend. Nun zu den Peinlichkeiten. Und zwar, Maike, wie war das? Was war unser Plan?
1: Unser Plan war, wir haben festgestellt, wir haben beide heute zwei peinlichste Lieblingshits mit.
0: Naja, also meiner ist mir eigentlich nicht peinlich, aber vielleicht ist
1: also
0: es doch
1: meiner,
0: peinlich
1: mein, für manche. Also meiner ist mir an sich, jetzt ist das Lied schon cool, aber es ist halt immer so blöd, wenn man vom Fernseher hängt und tatsächlich was in der Werbung findet, wo man denkt so, ey, geil, was denn das? Kommt mir doch irgendwie bekannt vor, verflucht, was ist das? Und dann kommt was, womit man überhaupt nicht gerechnet hat, nämlich zum Beispiel Distance.
0: Oh.
1: Also ne, Dubstepper, erster Schule, alter Schule.
0: Ja, ich habe ja letztens beim CD aussortieren auch so einen Hit gefunden, den muss ich beim nächsten Mal mit übrigens Spaceman. Spaceman
1: 3?
0: Nee, eben nicht Spaceman 3, sondern die ist einfach Spaceman. Nee, ich kann ja nicht singen, deswegen. Aber das war halt auch so eine Jeans-Werbung, da habe ich doch glatt die Maxi-CD von gekauft.
1: Naja, auf jeden Fall wirbt halt eine Firma, auf die ich nicht weiter eingehen möchte, halt mit diesem wunderbaren Song von Alex Clare, der halt so aus dem Soul und Dubstep halt kommt. Und das Ganze ist halt letztes Jahr eigentlich rausgekommen, das Stück Too Close, auf dem Album von Alex Clare, und jetzt halt in im Remix von Distance halt jetzt neu auf den Markt geschmissen, und ich find's großartig. Und danach würde ich sagen, gibt's nochmal Distance pur.
0: Okay. Ja. Total okay. Wenn wir doch den richtigen Hebel bedient hätten.

0: Oi. Das war jetzt aber mal ein abrupter Abbruch.
1: Ja, aber hallo.
0: Das ging schnell.
1: Unser Motto, wie geht's weiter?
0: Ja, genau. Das, was wir ja ausgerufen haben, ist ein tolles Motto. Ja, weiter geht's mit Code 9.
1: Na, eigentlich nicht dein peinlichstes Lieblingsstück, damit lässt du uns noch ein bisschen schmoren.
0: Ja, das ist noch ein bisschen, ja, das ist eigentlich gar nicht so peinlich. Ich mag das total gern. Peinlich ist, weil ich da total gerne mitsinge.
1: Naja. Ich will dich singen hören, ich will dich singen hören.
0: Nein. Okay, jetzt Code 9, wo wir doch auch am Anfang bei CTM-Konzerts waren. Also am 3. Mai im H1 um 20 Uhr könntet ihr nämlich Code 9 und MFO und MS Haptik erleben mit einem Abend, der übertitelt ist mit Her Ghost. Und dort geht es nämlich um Chris, und jetzt französisch, Marquers, La Jetée, der Film, der Fotofilm von Chris Marker. Maike guckt mich an wie ein Auto.
1: Nö, hat mir nur mal ein Kaubonbon in den Mund
0: genau,
1: geschoben.
0: Diesen Moment wollte ich unbedingt abpassen, um dich zum Reden zu bringen. Wenn ich schon singen muss. Okay, Code 9. Dennoch.

0: So, das war One Hit von Ital. Und Ital tritt auf mit L.A. Vampires, Maria Minerva, Magic Touch, Hitzig und Bill Kuligas am 1. Juni beim CDM-Konzert 100% Silk im Carter Holzig. Mike ist wieder verstummt.
1: Ja, ich bin noch mal eingeschnappt, weil du mir meine Nörgelstrecke geklaut hast, weil du einfach ein anderes Stück da dran genau. gehängt hast.
0: Ja, ich konnte den armen Kurt Nein nicht so in Grund und Boden stampfen lassen.
1: Es war auch nicht in Grund und Boden, es war lediglich einfach, das war, wie man so schaut, läppischer Bass. Der war echt läppisch.
0: Auf jeden Fall hat er nicht so fiese, hausige, soulige Frauen, Männerstimmen.
1: Okay, du hast es nicht anders gewollt. Jetzt kommt auf mehrfachem Wunsch von Oliver die BVB-Hymne, Borussia BVB-Hymne des letzten Jahres.
0: Oh nein. Also falls niemand mitbekommen hat, die sind ja jetzt irgendwie deutscher Meister geworden.
1: Genau, er tut sogar langweilt, aber wir haben gerade mal, ich habe nie in diese CD reingehört, die ich letztes Jahr gekauft habe für 5 € inklusive ein Stückchen Meisterrasen.
0: Ja, der Meisterrasen sieht total fantastisch. Den hätte ich auch gerne. Den kannst du bestimmt nochmal aussäen, dass sie da keine Meisterrasen-Samenkörner eingepackt haben.
1: Ey, war einfach nur irgendwie wahrscheinlich, dass einer mal nach Mähen halt da reingegriffen hat und halt aus der Hand haben sie wahrscheinlich 37.000 CDs halt bestückt.
0: Ja, das glaubst ja auch nur du.
1: Ja, so ist das halt. Ich kenne mich in Dortmund aus. Wobei das gerade eine echte Überraschung war, aber ich weiß auch wirklich nicht, ob man das den Menschen antun kann. Ich habe ein bisschen Angst.
0: Du hast ein bisschen Angst, aber erstmal sollten wir diese CD da wieder reintun. Wo hast du die eigentlich hingelegt?
1: Ja, die haben wir vor Schreck nämlich gleich.
0: Wie geht's denn jetzt weiter?
1: Vor Schreck wieder rausgenommen.
0: Ja, also hören wir jetzt eher die.
1: Wir können die doch mal im Hintergrund laufen
0: lassen. Achso, ja, wir lassen euch mal ein bisschen reinhören. So, das
1: sind zwei Stücke drauf.
0: Am Abend begeistert, während ihr unsere eine Musik hört und dann.
1: Genau, und zwar ist das,
0: Unser
1: Stolz Borussia, die BVB-Hymne 2011 mit dem BVB-Jahrhundertchor, was auch immer das ist.
0: Ja, und das fängt erst ganz harmlos an.
1: Und den Spielern des BVB. Und natürlich ist halt auch diese Hardrock-Band, würde ich sagen. Ne? Also Metal ist das nicht, das ist Hardrock, ne?
0: Ja, wie hieß sie denn? Kryptika?
1: Krypteria.
0: Oder schnell.
1: Kurz und sehr britisch.

0: wieder was anderes.
1: Das war's auch nicht. Okay, das war Hit Nummer 1.
0: Genau, und jetzt kommt noch Hit Nummer 2, der echt gut anfing.
1: Ja, genau.
0: Und dann eine Wendung nimmt, eine nahezu dramatische Wendung nimmt.
1: Ja, da haben wir das. Wie hieß der? Der hieß einfach nur Borussia.
0: Der heißt einfach nur Borussia. Was dann weiblich ist auf jeden Fall. Die Borussia.
1: Ach so, die Borussia.
0: Muss man sich über den Gesang nicht wirklich wundern.
1: Ja, hier haben wir
0: lauter.
1: So. Oh, jetzt aber.
0: Lauter.
1: Rammstein.

0: jegliche Kraft nimmt, ne? Die ist da so drauf produziert, so draufgesetzt, wie so eine. Die könnte da jetzt auch in der Küchenschürze stehen und.
1: Naja, wie man so im Revier halt so rumsteht, ne? Hältst du seinen Plausch an der Ecke.
0: Du kommst da auch irgendwie so da aus der Ecke.
1: Komm aus dem Sauerland. Also dem Moment ich komme aus dem Sauerland. Das war nur 20 Kilometer von Hagen entfernt, wo ich herkomme, von Dortmund entfernt, wo ich herkomme. Aber wer singt denn das?
0: Ist ja, das Krypteria.
1: Krypteria.
0: Das ist halt wahrscheinlich diese Hardrock-Kapelle.
1: Krimhild Krypteria.
0: Das Schöne ist, bei diesem Radio wird niemand, werden wir keine erbosten Krypteria-Fans, glaube ich, irgendwie.
1: Ja, also wenn ihr Krypteria-Fans dabei sind, ruft doch an. Was ist die Nummer hier? 030 397 87 103. Meldet sich keiner. Gibt keine Krypteria-Fans.
0: Auf jeden Fall nicht, die unsere Sendung hören.
1: So, Mensch.
0: Dein peinlichstes Lieblingslied will ich jetzt endlich hören. Was nicht peinlich ist, genau. Ich weiß. Das ist
1: einfach total schön. Das habe ich letztens wieder ausgegraben. So, nämlich Dinosaur Junior.
0: Ups.
1: Oh, oder auch nicht. Das war es nicht. Entschuldigung. War ein weiter. Sorry, jetzt aber. Ach, man muss auch auf Start drücken.

0: war Dinosaur, Dinosaur Junior mit dem Titel Water.
1: Dinosaur Senior.
0: Ja, naja, es ist von, was ist es, 95?
1: Ja.
0: So in dem Dreh. Max auch, nee, 93, glaube ich. Naja, gut, auf jeden Fall, ich habe es wieder entdeckt und finde es immer noch großartig.
1: Sieht übrigens draußen irgendwo jemand Hanin? Wir vermissen Hanin.
0: Ja, genau. Unsere.
1: Kannst du nochmal die Telefonnummer durchsagen für Hanin?
0: Genau, wir suchen nach Hanin.
1: Hanin, melde dich doch mal.
0: 030 397 87 103. Nochmal, 397 87 103. Ja, die kleine Hanin wird an ihrem Mischpult gehilft, bitte. Ding dong. Naja, na gut, aber wir haben ja noch hier genug Stücke und jetzt...
1: Ich habe ja auch noch dieses wunderbare, nicht spielbare, nicht radiotaugliche Stück. Das machen wir, aber das ist der Notfall. Das geht 52 Minuten. Damit würde es wahrscheinlich das erste Mal im Radio gespielt werden.
0: Genau, dann würden wir nämlich Hanin mal schnell ersetzen mit dem nicht spielbaren Radiostück.
1: Mit dem nicht radiotauglichen Musikstück.
0: Ach so, sowas. Ach, diese Drehung. Auf jeden Fall. Jetzt noch ein Stück von Debris. Debris spielt im Festsaal Kreuzberg auch und da zieht er im Konzert am 15. Mai. Und... ja, ich kannte es vorher lustigerweise nicht, ich glaube, weil unser Kollege Marc Weise das

0: So, das war Debruy, Türkisch Ich von der LP Shish Surprise. So, wir verabschieden uns, sprechen uns dann ungefähr in 4 bis 5 Wochen wieder. Wir danken Maike Jansen
1: und Oliver Bauherr
0: und
1: der Borussia natürlich.
0: Und der Borussia, klar. Und begrüßen Hanin.
2: Hey.
1: Hallo.
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